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0: Es ist 4 Uhr. 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
2: Ich bin der Daniel Schmucki. Guten Morgen. Der Aargauer SVP-Nationalrat Andreas Glarner hat genug. Er tritt per Ende Jahr zurück. Er werde sowohl seinen Nationalratssitz in Bern als auch sein Amt als SVP-Kantonalpräsident im Aargau abgeben. Dies kündigte Glarner gestern Abend an. Er wolle jüngeren Kräften Platz machen und damit einen doppelten Generationenwechsel einleiten. Andreas Glarner fiel als Politiker immer wieder mit provokativen Aussagen auf, die zu Kontroversen führten, unter anderem beim Thema Migration. Die Skilifte im glarnerischen Braunwald stehen im kommenden Winter definitiv still. Die Kleinaktionäre konnten den Entscheid an der Generalversammlung gestern Abend nicht mehr umstoßen. Der Verwaltungsrat der Sportbahnen hat sich in fast allen Punkten durchgesetzt. Die Sportbahnen Braunwald kämpfen seit längerem mit finanziellen Problemen. Grund dafür ist unter anderem der Schneemangel. Nach der Sturzflut in Nepal ist die Zahl der Todesopfer weiter angestiegen. Unterdessen sprechen die Behörden von über 150 Toten. Hunderte Menschen werden weiterhin vermisst. Als Ursache für das Unglück wird ein Erdbeben vermutet. Zahlreiche Länder haben bereits Notfallhilfe angekündigt. Die Schweiz etwa stellt 500.000 Franken zur Verfügung.
0: Sport.
2: Der Schweizer Tennisspieler Stan Wawrinka kann doch noch an den US Open teilnehmen. Er erhält kurz vor Turnierbeginn die Wildcard eines Spielers, der verletzt passen muss. Damit ist der 41-jährige Wawrinka in seiner Abschiedssaison auch beim letzten Grand Slam-Turnier des Jahres dabei. Heute erwartet uns trotz ein paar Wolken einen ziemlich sonnigen Tag bei Temperaturen um die 30 Grad.
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0: Guten Morgen, das ist eure kleine Freitag. Guten Start mit Glockenbach. Alle Ost sind schon belohnen wir jetzt mit Britney Spears. Und allen, die Nachtschicht hatten, auf dem Maiweg sind, sagen wir Danke für euren grossartigen Einsatz mit Kid Laroi und dem Justin Bieber. Ganz viel Musik für euch nach den Nachrichten. Jetzt ist 6 Uhr.
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2: Ich bin der Daniel Schmucki. Guten Morgen. Der Aargauer SVP-Nationalrat Andreas Glarner hat genug. Er tritt per Ende Jahr zurück. Er werde sowohl seinen Nationalratssitz in Bern als auch sein Amt als SVP-Kantonalpräsident im Aargau abgeben. Dies kündigte Glarner gestern Abend an. Er wolle jüngeren Kräften Platz machen und damit einen doppelten Generationenwechsel einleiten. Andreas Glarner fiel als Politiker immer wieder mit provokativen Aussagen auf, die zu Kontroversen führten, unter anderem beim Thema Migration. Die Skilifte im glarnerischen Braunwald stehen im kommenden Winter definitiv still. Die kleinen Aktionäre konnten den Entscheid an der Generalversammlung gestern Abend nicht mehr umstoßen. Der Verwaltungsrat der Sportbahnen hat sich in fast allen Punkten durchgesetzt. Die Sportbahnen Braunwald kämpfen seit längerem mit finanziellen Problemen. Grund dafür ist unter anderem der Schneemangel. Nach der Sturzflut in Nepal ist die Zahl der Todesopfer weiter angestiegen. Unterdessen sprechen die Behörden von über 160 Toten. Hunderte Menschen werden weiterhin vermisst. Zahlreiche Länder haben bereits Notfallhilfe angekündigt. Die Schweiz etwa stellt 500.000 Franken zur Verfügung. Als Ursache für das Unglück wird ein Erdbeben vermutet.
3: Sport.
2: Der Schweizer Tennisspieler Stan Wawrinka kann doch noch an den US Open teilnehmen. Er erhält kurz vor Turnierbeginn die Wildcard eines Spielers, der verletzt passen muss. Damit ist der 41-jährige Wawrinka in seiner Abschiedssaison auch beim letzten Grand Slam-Turnier des Jahres dabei.
0: Nochmal einen richtigen schönen Sommertag für euch. Mit Sonne, hohen Wolken und etwa 30 Grad.
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0: Noch ein bisschen strecken und dann ganz viel Musik geniessen. Dani Steigmeier, mein Name. Schönen Tag euch.

0: Guten Morgen allen, die vielleicht noch ein bisschen kleine Augen haben. 9 ab 6.
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0: Guten Morgen, Sunshineland. Viertel ab 6 Uhr haben gestern Abend auch ein bisschen brüllen. Er war immer da für euch, wenn es ums Wetter gegangen ist. Ob bei Sturm, Platzregen oder herrlichem Sonnenschein. Und jetzt ist Schluss. Die Schweiz hat mitgelitten, Nasentüchli-Alarm. Gestern Abend um 8 Uhr auf dem Schweizer Fernsehen, der Wettermann der Nation, der Thomas Buchli, hat sich vom Fernsehpublikum verabschiedet. Auf dem legendären Meteodach vor laufender Kamera von seinem ganzen Team und Hunderttausenden von Zuschauern. Nach 34 Jahren sicher ein emotionaler Moment für den Thomas Buchli.
1: Ich bin überzeugt, dass das Wetter dann irgendeinmal doch wieder anfängt, ein bisschen aktiver werden. Und das hoffe ich natürlich nicht zuletzt auch, damit meine Kolleginnen und Kollegen wieder etwas zu tun haben, weil ich, für mich, ist es das die letzte Sendung, die ich mit euch bestreiten darf.
0: Thomas Buchli wünscht mir das Beste dazu und natürlich ganz, ganz viel spannendes Wetter.

nochmal ein bisschen strecken und dann ab in den Tag und gehe natürlich ganz gut mit ganz viel Musik für euch starten. Herrliche Sommertag in 6 Minuten, 6:30. Guten Morgen, Sunshine Land. Und das sind Walk the Moon.

0: Es wird langsam Tag da bei uns im Sunshine-Land. Schon mal gute Laune für euch gibt's mit Sia und David Guetta. Wenn ihr gerade im Badezimmer sind, der perfekte Takt zum Zähneputzen gibt's von der Queen. Hin und her. Und noch mehr Musik für euch. Eine richtige Stadionhymne für euch von der Coldplay. Noch viel mehr Musik gibt's vor der 7. Sunshine-Wetter, nochmal so ein richtiger, herrlich schöner Sommertag für euch. Wir haben die Sonne zu gut, hohe Wolken und 30 Grad und dazu vielleicht ein bisschen speziell Sahara-Staub, der in die Luft hineinkommt, der das Ganze ein bisschen milchig macht und dann dort bläst schon der Föhn.
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0: Das ist euer Start in Donnerstag mit Dani Steigmeier. Schönen guten Morgen euch.

0: Guten Morgen, Sunshineland, 20 vor 7. Euer Live-Konzert-Sommer geht jetzt auf Ehrenrunde. Runde.
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0: Einfach herrlich. Sonnenaufgang im Sunshine-Land dazu. Aktuell 17 Grad. Da bei uns, wir haben 13 Minuten vor 7.
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0: Und der Happy Hit vom Tag für euch, heute aus einer Zeit, wo die Neonfarben, Plateauschuhe und verrissene Jeans in der Mode waren. Eine richtige 90er-Jahr-Hymne, die man heute noch bei jeder guten Party hört. Snap mit ganz viel Power für euch.
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Es hat zwar noch ein paar harmlose Wolken, so trotzdem Sonnenaufgang jetzt im Sunshine-Land am 5 vor 7. Ein Sommertag verwachen für euch und der Soundtrack dazu, den gibt es bei uns. Schönen Sinn, guten Morgen miteinander.

0: Der Tag ist noch jung. Nochmal strecken, vielleicht noch kurz geinen dazu. Jennifer Lopez geniessen. Passt irgendwie perfekt. Könnt ihr haben, gerade nach den Nachrichten. Dann kommt der perfekte Song für euch. Unterwegs an die Arbeit. Zum Mitsingen im Auto ganz laut. Das gehört ja sonst niemand. Und stärker als ein doppelten Espresso. Für euren Donnerstagmorgen. Soy Weiss und Jack Jones. Never be lonely. Dranbleiben lohnt sich.
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0: Guten Morgen, es wird 7 Uhr.
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3: Ich bin der Daniel Schmucki. Guten Morgen. Die Detailhändlerin Migros hat Beschwerde gegen eine Werbekampagne von Aldi eingereicht. Der Discounter behauptet darin, ein vergleichbarer Einkauf sei bei Aldi rund ein Drittel günstiger als bei Migros. Die Migros bezeichnet den Vergleich als irreführend und teilweise falsch und fordert den Rückzug der Werbung, schreibt der Tagesanzeiger. Aldi hält dagegen und bewertet seinen Preisvergleich als gesetzeskonform. Der Aargauer SVP-Nationalrat Andreas Glarner hat genug. Er tritt per Ende Jahr zurück. Er werde sowohl seinen Nationalratssitz in Bern als auch sein Amt als SVP-Kantonalpräsident im Aargau abgeben. Dies kündigte Glarner gestern Abend an. Er wolle jüngeren Kräften Platz machen und damit einen doppelten Generationenwechsel einleiten. Andreas Glarner fiel als Politiker immer wieder mit provokativen Aussagen auf, die zu Kontroversen führten, unter anderem beim Thema Migration. Nach der Sturzflut in Nepal ist die Zahl der Todesopfer weiter angestiegen. Unterdessen sprechen die Behörden von über 160 Toten. Hunderte Menschen werden weiterhin vermisst. Zahlreiche Länder haben bereits Notfallhilfe angekündigt. Die Schweiz etwa stellt 500.000 Franken zur Verfügung. Als Ursache für das Unglück wird ein Erdbeben vermutet.
1: Sport.
3: Die Schweizer Stabhochspringerin Angelika Moser schafft es erstmals aufs Podest von Weltklasse Zürich. Sie wird beim Wettkampf im Zürcher Hauptbahnhof Zweite. Höher gesprungen als die Schweizerin ist einzig Hannah Moll aus den USA.
0: Viel Sonne für euch. Heute höhere Wolken, nochmal sommerlich mit Temperaturen um 30 Grad am Nachmittag.
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0: Wir machen Platz für die grossartige Jennifer Lopez. Dani Steigmeier, mein Name. Schönen Donnerstag euch.

Das ist auch der Unterstieg im Sandschland. Man sagt einem kleinen Freitag, jawohl, weil Vorfreude aufs Wochenende schon mal erlaubt ist, mit ganz viel Musik.

0: 13 ab 7, der Donnerstag heute, kleine Freitag, kann man auch sagen, wir haben es gerade vorher herausgefunden. Und euer Wochenende, das wird so richtig gut mit Kollegen feiern und Live-Musik geniessen.
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0: 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Schönen guten Morgen euch.

Für alle, die vielleicht auch jetzt kleine Äugli haben und noch geinen müssen, gibt es jetzt eine Musik, die so richtig Power gibt. Von der Fleetwood Mac, Don't Stop. Schönen guten Morgen, Sunshine Land. In 8 Minuten haben wir 7:30.

0: Perfekt zum Joggen. Kommt der Song rein mit Ava Max und Thorn. Gibt's für euch gerade da noch. Von 8. Wir haben noch ein Kaffee, das wir rauslöhnt. Und noch ein bisschen Musik geniessen. Radio Laut für Fool's Garden. Und der Song von der Leonie. Der gibt mehr Power als jeder Energy Drink und ganz ohne Kalorien. Simple Life. Dranbleiben lohnt sich für ganz viel Musik.
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0: Sunshine-Wetter. Zuerst noch harmlose Wolken zur Dekoration vom Himmel. Dann viel Sonne für euch, nochmal sommerlich mit 30 Grad. Und vielleicht gibt es heute eine Portion Sahara-Staub in der Luft. Viel Spass beim Autowaschen. Und dann dort passt im Laufe des Tages dann etwa der Föhn.
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0: Ganz viel Musik für euren Start in Donnerstag. Dann steigt mir mein Name. Schönen guten Morgen euch.

0: Guten Morgen, Sunshineland. 7 Minuten über 7:30. Haben wir gestern Abend auch ein bisschen müssen brüllen? Feuchte Augen bekommen? Er war immer für uns da, wenn es ums Wetter gegangen ist. Ob Sturm, Platz, Regen oder Sonnenschein. Und jetzt ist Schluss. Die Schweiz hat gestern Abend mitgelitten. Am 8. auf dem Schweizer Fernsehen, der Wettermann von der Nation, der Thomas Bucheli, hat sich vom Fernsehpublikum verabschiedet. Ja, und das auf dem legendären Meteodach vor laufender Kamera, vor seinem ganzen Team und Hunderttausenden von Zuschauern. Nach 34 Jahren ein emotionaler Moment für den Thomas Bucheli.
1: Ich glaube, in der ersten Sendung weniger nervös gesehen als jetzt in der letzten Sendung. Sie haben das vielleicht auch gemerkt. Grundsätzlich aber möchte ich Ihnen jetzt an dieser Stelle einfach ganz, ganz herzlich danken für Ihr Vertrauen, für Ihr Dabeisein, für Ihr Mitfiebern, für Ihre konstruktive Kritik und natürlich einfach für das Interesse am Wetter. Wie gesagt, im Moment ist das Wetter dann ein bisschen langsamer, aber es wird wirklich wieder stürmisch und das zusammen mit meinen Kolleginnen und Kollegen zu erleben, macht jetzt auch mehr Spass. Damit verabschiede ich mich ganz herzlich bei Ihnen. Auf Wiedersehen.
0: So, der Applaus hat dem Thomas Bucheli gehalten. Nur das Beste für ihn und natürlich auch weiterhin ganz viel spannendes Wetter.

0: Viertel vor 8, was machen wir recht am 1. September? Genau um die Zeit. Viertel vor 8.
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haben ihn heute Nacht gesehen. Der Vollmond. Eigentlich ist er schon morgen Vollmond, aber vielleicht dann heute schon das Arbeitsgespendli oder die Autofahrer ein bisschen komisch sind. Ich wüsste warum. Schönen guten Morgen. In 5 Minuten ist es 8 Uhr.

0: Ist es nicht herrlich? Langsam wird sonnig im Sunshine-Land, ein Sommertag verwacht. Hallo Nico Santos. Gib nämlich den richtigen Soundtrack dazu. Bei diesem Song da von der Roxette habe ich immer ein Genusch. Ist es da so ein 80er oder ist es ein 90er? Ich sage es so, ich habe schon gegoogelt. Das ist aus dem 91, aber der Look ist noch aus dem 88. Also da ganz knapp so auf der Grenze zwischen 80er und 90er Jahren. Und der Star vom Argovia-Fest in der Woche. Alle Farben gibt es mit Dana Nacklab. Für euch Supergirl.
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1: Das ist euer Start in Donnerstag. 8 haben wir gehabt.
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3: Ich bin der Daniel Schmucki. Guten Morgen. Die Detailhändlerin Migros hat Beschwerde gegen eine Werbekampagne von Aldi eingereicht. Der Discounter behauptet darin, ein vergleichbarer Einkauf sei bei Aldi rund ein Drittel günstiger als bei Migros. Die Migros bezeichnet den Vergleich als irreführend und teilweise falsch und fordert den Rückzug der Werbung, schreibt der Tagesanzeiger. Aldi hält dagegen und bewertet seinen Preisvergleich als gesetzeskonform. Das Lagerbier von Eichhof wird bald nicht mehr ausschließlich in Luzern produziert. Die Brauerei lagert einen Teil der Bierproduktion nach Chur aus, bestätigt ein Sprecher gegenüber der Luzerner Zeitung. Damit wird das Lager von Eichhof künftig am gleichen Ort produziert wie das Galanda-Bier. Beide Brauereien gehören zu Heineken. Das Lager ist das meistverkaufte Bier der Luzerner Brauerei Eichhof. Warum war der Chef des US-Geheimdienstes CIA in Moskau? Über diese Frage wurde seit vorgestern wild spekuliert. Das Wall Street Journal will den Grund nun kennen. John Ratcliffe soll Russland vor einem Angriff auf NATO-Verbündete gewarnt haben. Die Zeitung beruft sich dabei auf nicht namentlich genannte Quellen. Der letzte bekannte Besuch eines CIA-Chefs in Russland war 2021.
4: Sport.
3: Die Schweizer Stabhochspringerin Angelika Moser schafft es erstmals aufs Podest von Weltklasse Zürich. Sie wird beim Wettkampf im Zürcher Hauptbahnhof Zweite. Höher gesprungen als die Schweizerin ist einzig Hannah Moll aus den USA.
1: Hallo Sommertag, bald Sonne und Wolken für euch. Nochmal Sommerlicht dann am Nachmittag mit 30 Grad.
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1: Wir machen Platz für alle Farben. Dani Steigmeier, mein Name. Schönen Donnerstag euch.

Nochmal in Tati, nochmal Glasse essen, nochmal kurze Hosen im Sunshineland. Der schöne, warme Sommer dreht heute eine Ehrenrunde. Nochmal sonnig, nochmal 30 Grad und da der perfekte Soundtrack dazu im Radio. Alvaro Soler, schönen Sommer euch.

0: Guten Morgen, Sunshineland. Das wird richtig spannend.
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0: Und habt ihr Lust auf noch mehr Musik? Bitte schön. Gibt's für euch den Felix Jan und Bright. Und dann feiern wir mit euch zusammen die ultimative 70er Party mit Sister Sledge. Und den da gibt es noch gratis oben drauf. Der Alan Walker. Dranbleiben lohnt sich auf jeden Fall für euch.
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1: Stellt euch vor, es ist Ende August und es ist immer noch Sommer. Könnt ihr auch heute haben, immer mehr Sonne und weniger Wolken für euch und badetaugliche 30 Grad am Nachmittag.
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1: Zusammen geht's ab in den sonnigen Donnerstag. Schön sind ihr da. Hallo miteinander.

0: Donnerstag heute, man kann es auch positiv sehen, es ist schon ein kleiner Freitag, sagt man dem einmal, und euer Wochenende, das wird definitiv so richtig gut, dann mit Kollegen feiern und Live-Musik geniessen.
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0: 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Das Tolle daran ist, und das ist wirklich wahr, gratis Eintritt, also einfach vorbeigehen und geniessen. 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Schönen guten Morgen euch!

0: Seit Michael Jackson seinen Film im Kino war, weiss jeder 10-Jährige, wer der Michael Jackson ist. Grossartig, Beat It, hier bei uns gehört in der Sunshine-Morgen-Show. Haben gestern Abend auch ein bisschen müssen brüllen. Er war immer da für euch, wenn es ums Wetter gegangen ist, ob bei Sturm, Platzregen oder Sonnenschein. Und jetzt ist Schluss. Und die Schweiz hat mitgelitten. Gestern Abend um 8 Uhr auf dem Schweizer Fernsehen, der Wettermann der Nation, der Thomas Bucheli, hat sich vom Fernsehpublikum verabschiedet. Auf dem legendären Meteodach, vor der laufenden Kamera, vor seinem ganzen Team und 10'000 von Zuschauern. Nach 34 Jahren, ich würde sagen, ein emotionaler Moment für den Thomas Bucheli.
1: Ich glaube, in der ersten Sendung weniger nervös gesehen als jetzt in der letzten Sendung. Sie haben das vielleicht auch gemerkt. Grundsätzlich aber möchte ich Ihnen jetzt an dieser Stelle einfach ganz, ganz herzlich danken für Ihr Vertrauen, für Ihr Dabeisein, für Ihr Mitfiebern, für Ihre konstruktive Kritik und natürlich einfach für das Interesse am Wetter. Damit verabschiede ich mich ganz herzlich bei Ihnen. Auf Wiedersehen.
0: Thomas Bucheli, gehört den Applaus, nur das Beste von uns und natürlich auch weiterhin ganz viel Spannendes

0: Letzte hat er wunderbare Ferien gemacht im Sunshine Land und hat davon geredet und postet wunderschöne Fotos vom Sunshine Land. Der Michael Schulte macht auch schöne Musik. Den Song gibt es für euch nach den Nachrichten. Wir feiern 90er mit dem DJ Bobo. Und machen noch ein bisschen Party. Mit dem Enrique Iglesias. Wenn ihr dranbleibt, all die Songs und ganz viel Musik mehr noch für euch.
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0: Es ist 9 Uhr, guten Morgen miteinander.
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5: Guten Morgen, ich bin Daniel Schmucki. Die Schweiz soll bereits im nächsten Sommer besser gegen extreme Hitze gerüstet sein. Dies verlangt SPQ-Präsident Cedric Wermuth. Er fordert in den Tamedia-Zeitungen ein dringliches Bundesgesetz. Es müsse eine Taskforce eingesetzt werden, damit die Schweiz beim Kampf gegen die Trockenheit endlich vorwärts komme, so Wermuth. Auch müsse der Bund Verantwortung übernehmen, wenn es darum geht, die Massnahmen umzusetzen. Das Lagerbier von Eichhof wird bald nicht mehr ausschließlich in Luzern produziert. Die Brauerei lagert einen Teil der Bierproduktion nach Chur aus, bestätigt ein Sprecher gegenüber der Luzerner Zeitung. Damit wird das Lager von Eichhof künftig am gleichen Ort produziert wie das Galanda-Bier. Beide Brauereien gehören zu Heineken. Das Lager ist das meistverkaufte Bier der Luzerner Brauerei Eichhof. Warum war der Chef des US-Geheimdienstes CIA in Moskau? Über diese Frage wurde seit vorgestern wild spekuliert. Das Wall Street Journal will den Grund nun kennen. John Ratcliffe soll Russland vor einem Angriff auf NATO-Verbündete gewarnt haben. Die Zeitung beruft sich dabei auf nicht namentlich genannte Quellen. Der letzte bekannte Besuch eines CIA-Chefs in Russland war 2021. Der Prozesstermin gegen den mutmaßlichen Drahtzieher der Terroranschläge vom 11. September 2001 steht. Der zuständige Militärrichter hat den Start auf den Sommer 2028 angesetzt. Bei den Terroranschlägen in den USA waren rund 3000 Menschen getötet worden. Unter anderem haben Terroristen Flugzeuge ins World Trade Center in New York gesteuert.
0: Klasse und Kurzhosenwetter nochmal. Immer mehr Sonne und weniger Wolken für euch bei 30 Grad am Nachmittag.
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0: Ein feines 9 Uhr und schönen Vormittag. Dani Steigmeier, mein Name. Schön, sind ihr bei uns.

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5: Ich bin der Daniel Schmucki. Die Schweiz soll bereits im nächsten Sommer besser gegen extreme Hitze gerüstet sein. Dies verlangt SP-Co-Präsident Cedric Wermuth. Er fordert in den Tamedia-Zeitungen ein dringliches Bundesgesetz. Es müsse eine Taskforce eingesetzt werden, damit die Schweiz beim Kampf gegen die Trockenheit endlich vorwärts komme, so Wermuth. Auch müsse der Bund Verantwortung übernehmen, wenn es darum geht, die Massnahmen umzusetzen. Die Suche nach kurzfristigem Ersatzpersonal ist bei Kitas und anderen sozialen Einrichtungen oft schwierig. Eine neue App, die im Wallis entwickelt wurde, setzt genau hier an. Sie soll es laut der Zeitung Le Nouvelliste einfacher machen, kurzfristig eine Vertretung zu finden. Denn oft müssten Kita-Leitungen viel Zeit dafür aufwenden, telefonisch Ersatz zu suchen. Der Prozesstermin gegen den mutmaßlichen Drahtzieher der Terroranschläge vom 11. September 2001 steht. Der zuständige Militärrichter hat den Start auf den Sommer 2028 angesetzt. Bei den Terroranschlägen in den USA waren rund 3000 Menschen getötet worden. Unter anderem haben Terroristen Flugzeuge ins World Trade Center in New York gesteuert. Tim Curry, der die Kultfigur aus der Rocky Horror Picture Show spielte, ist tot. Der britische Schauspieler ist im Alter von 80 Jahren gestorben, berichten mehrere Medien unter Berufung auf seine Managerin. Curry war in über 30 Filmen zu sehen, meist in der Rolle des Bösewichts. So zum Beispiel auch als mörderischer Clown in der Verfilmung von Stephen Kings Es. Heute gibt es nochmal einen sonnigen Sommertag bei um die 30 Grad. Wegen Wolken und dem Sahara-Staub kann sich die Sonne aber nicht immer gleich gut in Szene setzen.
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6: Ich bin der Daniel Schmucki. Unter den Vermissten nach der verheerenden Sturzflut in Nepal befindet sich auch eine Person aus der Schweiz. Dies geht aus einer Liste hervor, die die nepalesische Tourismusbehörde veröffentlicht hat. Gemäß neuesten Informationen werden aktuell über 1300 Personen vermisst. Offiziell gestorben sind durch die Sturzflut bisher mehr als 160 Personen. Wie in zahlreichen anderen Kantonen sinken die Strompreise auch im Kanton Schwyz. Der Energieversorger EWS senkt die Strompreise im kommenden Jahr um durchschnittlich 3%. Damit spart ein typischer Vier-Personen-Haushalt aufs Jahr gerechnet rund 37 Franken. Möglich wird die Preissenkung gemäß Mitteilung, weil EWS den Strom günstiger einkaufen kann. Die Schweizer Armee will bei der Abwehr künftig vermehrt auf unbemannte Systeme wie Drohnen und Robotik setzen. Sie schafft dafür ein neues Bataillon und eine eigene Rekrutenschule. Dies haben die Armeeverantwortlichen in Thun bekannt gegeben. Weil Kriege immer häufiger auch hybrid geführt werden, würden Drohnen immer wichtiger, so die Begründung. Die Suche nach kurzfristigem Ersatzpersonal ist bei Kitas und anderen sozialen Einrichtungen oft schwierig. Eine neue App, die im Wallis entwickelt wurde, setzt genau hier an. Sie soll es laut der Zeitung Le Nouvelliste einfacher machen, kurzfristig eine Vertretung zu finden. Denn oft müssten Kita-Leitungen viel Zeit dafür aufwenden, telefonisch Ersatz zu suchen. Heute gibt es nochmal einen sonnigen Sommertag bei um die 30 Grad. Wegen Wolken und dem Sahara-Staub kann sich die Sonne aber nicht immer gleich gut in Szene setzen.
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7: Früh im Studio Laura Kühne. Die Zahl der Opfer nach der Sturzflut im Himalaya-Gebirge ist auf über 270 gestiegen. Vermisst werden über 1300 Personen. Auch mindestens eine Person mit Schweizer Staatsbürgerschaft. Dani Glur.
8: Das haben die Behörden von Nepal mitteilt, wie es 20 Minuten berichtet. Das schweizerische Aussendepartement EDA hat das noch nicht bestätigt. Im Verlauf des Morgens hat es geheißen, es gebe noch keine Informationen zu Schweizer Opfern. Immer wie mehr wird klar, wie gewaltig die Katastrophe offenbar war. Der Felssturz sei 10-mal so gross gewesen wie das Platte letztes Jahr oder sogar noch grösser, sagt Christian Huckel bei SRF. Er ist Professor für Umwelt und Klima an der Uni Zürich und hat Satellitenbilder analysiert.
7: Die Schweizer Armee will bei der Abwehr künftig vermehrt auf unbemannte Systeme wie Drohnen und Robotik setzen. Sie schafft dafür ein neues Bataillon und eine eigene Rekrutenschule. Dies haben die Armeeverantwortlichen in Thun bekannt gegeben. Weil Kriege immer häufiger auch hybrid geführt werden, würden Drohnen immer wichtiger, so die Begründung. Ein Hochschulabschluss schützt immer weniger vor Arbeitslosigkeit. Dies zeigen neue Zahlen des Bundes zum vergangenen Jahr. Ein Jahr nach dem Abschluss des Masterstudiums an der Uni standen über 6% der Personen ohne Job da. Bei jenen mit einem Bachelor einer Fachhochschule waren es knapp 5%. Das sind spürbar mehr als 2 Jahre zuvor. Wie in zahlreichen anderen Kantonen sinken die Strompreise auch im Kanton Schwyz. Der Energieversorger EWS senkt die Strompreise im kommenden Jahr um durchschnittlich 3%. Damit spart ein typischer 4-Personen-Haushalt aufs Jahr gerechnet rund 37 Franken. Möglich wird die Preissenkung gemäß Mitteilung, weil EWS den Strom günstiger einkaufen kann. Der Himmel sieht heute ein bisschen milchig aus, das wegen dem Sahara-Staub, der wieder einmal unterwegs ist. Die Sonne ist aber gleich da und bringt heisse Temperaturen bis zu 32 Grad mit. In den Bergen gibt es einen heftigen Föhn dazu. Im Flachland ist er eher ein bisschen abgeschwächt.
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5: Früh im Studio die Laura Kühne. Unter den Vermissten nach der verheerenden Sturzflut in Nepal befindet sich auch eine Person aus der Schweiz. Dies geht aus einer Liste hervor, die die nepalesische Tourismusbehörde veröffentlicht hat. Die Bestätigung dazu des eidgenössischen Außendepartements steht aber noch aus. Gemäß neuesten Informationen werden aktuell über 1500 Personen vermisst. Mehr als 270 Personen verloren ihr Leben. Die Schweizer Bevölkerung wünscht sich für die Zukunft mehr Natur und Regionalität. Das zeigt der erstmals veröffentlichte Schweizer Zukunftskompass des Vereins Monda Futura. Besonders gut schneiden in der Umfrage Szenarien mit nachhaltigem Konsum und regionalen Lebensmitteln ab. Befragt wurden über 2200 Personen. Ein Hochschulabschluss schützt immer weniger vor Arbeitslosigkeit. Dies zeigen neue Zahlen des Bundes zum vergangenen Jahr. Ein Jahr nach dem Abschluss des Masterstudiums an der Uni standen über 6% der Personen ohne Job da. Bei jenen mit einem Bachelor einer Fachhochschule waren es knapp 5%. Das sind spürbar mehr als 2 Jahre zuvor. Wie in zahlreichen anderen Kantonen sinken die Strompreise auch im Kanton Schwyz. Der Energieversorger EWS senkt die Strompreise im kommenden Jahr um durchschnittlich 3%. Damit spart ein typischer 4-Personen-Haushalt aufs Jahr gerechnet rund 37 Franken. Möglich wird die Preissenkung gemäß Mitteilung, weil EWS den Strom günstiger einkaufen kann. Der Himmel sieht heute ein bisschen milchig aus, das wegen Sahara-Staub, der wieder einmal unterwegs ist. Die Sonne ist aber gleich da und bringt heisse Temperaturen.

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6: Früh im Studio Laura Kühne. Braucht es im Kanton Zug eine kantonale Hitzestrategie und eine Hitzetaskforce? Zu dieser Frage muss die Zuger Kantonsregierung innerhalb eines Jahres Stellung nehmen. Das Kantonsparlament hat einen Vorstoß der Alternativgrünen knapp überwiesen. Dagegen ausgesprochen haben sich SVP und FDP. Sie waren unter anderem der Meinung, es reiche, die Bevölkerung an einfache Schutzmaßnahmen zu erinnern. Die Unternehmen im Kanton Luzern schauen grundsätzlich positiv auf den Rest vom Jahr. Die aktuelle Geschäftslage werde sich bis Ende Jahr noch weiter verbessern, sagen die Luzerner Detailhändler. Die Baubranche erwartet laut Lustat Statistik Luzern, dass auch ihre Lage bis Ende Jahr weiterhin gut bleibt. Im Luzerner Gastgewerbe finde man die Situation im Moment befriedigend. Bis Ende Jahr soll sich dies aber noch verbessern. Die Schweizer Bevölkerung wünscht sich für die Zukunft mehr Natur und Regionalität. Das zeigt der erstmals veröffentlichte Schweizer Zukunftskompass des Vereins Monda Futura. Besonders gut schneiden in der Umfrage Szenarien mit nachhaltigem Konsum und regionalen Lebensmitteln ab. Befragt wurden über 2200 Personen. Die neue US-Pharmapolitik könnte die Schweizer Wirtschaft langfristig Milliarden kosten. Das zeigt eine Studie im Auftrag des Branchenverbands Interpharma. Je nach Entwicklung drohen bis 2040 Wertschöpfungsverluste von mehreren Dutzend bis fast 200 Milliarden Franken. Zudem könnten neue Medikamente in der Schweiz später oder gar nicht mehr auf den Markt kommen. Der Himmel sieht heute ein bisschen milchig aus, das wegen dem Sahara-Staub, der wieder einmal unterwegs ist. Die Sonne ist aber gleich da und bringt heisse Temperaturen bis zu 32 Grad mit. In den Bergen gibt es einen heftigen Föhn dazu. Im Flachland ist er eher ein bisschen abgeschwächt.
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4: Früh im Studio die Laura Kühne. Das E-Voting-System der Post weist keine kritischen Lücken auf. Das zeigt ein öffentlicher Sicherheitstest, den die Post durchführen ließ. Hacker hätten keine sicherheitsrelevanten Schwachstellen gefunden. Von den insgesamt 85 Schwachstellen, die Hacker aufgespürt haben, hätte eine die Verfügbarkeit des Abstimmungsservers beeinträchtigen können. Auf die abgegebenen Stimmen hätte dies jedoch keinen Einfluss gehabt, versichert die Post. Die neue US-Pharmapolitik könnte die Schweizer Wirtschaft langfristig Milliarden kosten. Das zeigt eine Studie im Auftrag des Branchenverbands Interpharma. Je nach Entwicklung drohen bis 2040 Wertschöpfungsverluste von mehreren Dutzend bis fast 200 Milliarden Franken. Zudem könnten neue Medikamente in der Schweiz später oder gar nicht mehr auf den Markt kommen. Braucht es im Kanton Zug eine kantonale Hitzestrategie und eine Hitzetaskforce? Zu dieser Frage muss die Zuger Kantonsregierung innerhalb eines Jahres Stellung nehmen. Das Kantonsparlament hat einen Vorstoß der Alternativgrünen knapp überwiesen. Dagegen ausgesprochen haben sich SVP und FDP. Sie waren unter anderem der Meinung, es reiche, die Bevölkerung an einfache Schutzmaßnahmen zu erinnern. Die Luzerner Polizei hat in Menznau eine professionelle Drogenhanfanlage entdeckt und stillgelegt. Auf einer Fläche von rund 1,3 Hektaren wurde Hanf angebaut und verarbeitet. Laut Polizei lag der THC-Gehalt teilweise bis zu 12-mal über dem erlaubten Wert. Bei der Razzia wurden 3 Personen festgenommen. Insgesamt läuft gegen 6 Personen ein Verfahren. Für alle gilt die Unschuldsvermutung. Der Himmel sieht heute ein bisschen milchig aus, das wegen dem Sahara-Staub, der wieder einmal unterwegs ist. Die Sonne ist aber gleich da und bringt heisse Temperaturen bis zu 32 Grad mit. In den Bergen gibt es einen heftigen Föhn dazu. Im Flachland ist er eher ein bisschen abgeschwächt.
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2: Das ist euer sonniger Nachmittag. Zusammen sind wir unterwegs Richtung Feierabend. Dani Steigmeier, mein Name. Schönen Donnerstag euch.

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2: Früh im Studio die Laura Kühne. Die Schweizerin, welche nach der verheerenden Sturzflut im Himalaya-Gebirge vermisst wurde, ist wohl auf. Sie konnte offenbar lebend aufgefunden werden, wie es in einer Mitteilung heißt. Gemäß Angaben des eidgenössischen Außendepartements sind 20 Schweizer Reisende im Gebiet gemeldet. Zudem leben etwa 120 Auslandsschweizer dort. Die Zahl der Opfer ist mittlerweile auf über 350 gestiegen. Zudem werden über 1300 Menschen vermisst. Meteo Schweiz setzt neue künstliche Intelligenz ein, um schneller vor heftigen Gewittern zu warnen. Das System wertet alle 5 Minuten Wetter- und Blitzdaten aus und berechnet, wo in der kommenden Stunde Starkregen, Hagel oder Blitze drohen. Laut Meteo Schweiz erkennt die KI schwere Gewitter zuverlässiger und löst gleichzeitig weniger Fehlalarme aus. Trotz des Einsatzes von KI bleibe die Beurteilung durch Meteorologinnen und Meteorologen entscheidend. Zuger Steuerzahlende sollen bei einer guten Finanzlage des Kantons künftig einen Steuerrabatt erhalten können. Das Kantonsparlament hat der nötigen Gesetzesänderung deutlich zugestimmt. Möglich wäre ein solcher Rabatt, wenn der Kanton einen hohen Überschuss erzielt. Das letzte Wort hat aber die Bevölkerung voraussichtlich im Februar 2027.
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2: EVZ-Torhüter Leonardo Cennoni bleibt seinem Verein weiter treu. Die Zuger und der zweifache EVZ-Meistergoalie verlängern laut Mitteilung den im nächsten Frühjahr auslaufenden Vertrag vorzeitig um 3 Jahre bis zum Mid-Saison 2029-30. Außerdem dürfte Cennoni im Herbst Geschichte schreiben. Mit bislang 988 Einsätzen in der National League steht er unmittelbar vor der Aufnahme in den 1000er Club. Eine Marke, die bislang noch kein NL-Torhüter geknackt hat. Der Föhn nimmt gegen die Nacht immer mehr zu und erreicht dann etwa gut 60 bis 90 km/h, in den Bergen sogar bis zu 130 km/h. Der Föhn lässt dann aber morgen im Laufe des Tages immer mehr nach. Es ist sonst aber der unbeständig von ganz wenig Sonne, Wolken, Regen und Gewitter ist ein bisschen alles dabei. Plus ist auch ein bisschen kühler mit um die maximal 25 Grad.
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0: Yeah. Wir steuern zusammen Richtung Feierabend. Vielleicht noch ein Abstecher in Body, wer weiß. Ich bin Dani Steigmeier. Schönen sonnigen Nachmittag euch.

0: Self-Control an einem sonnigen Donnerstagnachmittag bei Sunshine Radio.
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0: Heute Donnerstag, noch den Freitag packen wir und dann geht's ab in unser Wochenende und das wird so richtig gut. Denn da könnt ihr mit Kollegen feiern und Live-Musik geniessen. Das KAM im Kanton Zug ist nämlich Weiletfest und das wird so richtig gross. Mit dem Live-Auftritt vom Loco Escrito oder auch Musik vom Dodo. Der Niklas steht auf der Bühne, Linda Ellis und es gibt einen Schweizer Gofen-Workshop und dazu ganz viel mehr. Das alles ganz schön verteilt auf zwei Tage am lauschigen Zugersee direkt dort Samstag und Sonntag. Und das Tolle daran ist, gratis Eintritt für alle. Die Infos gibt es auf sunshine.ch. Schönen Nachmittag euch.

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9: Früh im Studio die Laura Kühne. Die Schweizerin, welche nach der verheerenden Sturzflut im Himalaya-Gebirge vermisst wurde, ist wohl auf. Sie konnte offenbar lebend aufgefunden werden, wie es in einer Mitteilung heißt. Gemäß Angaben des eidgenössischen Außendepartements sind 20 Schweizer Reisende im Gebiet gemeldet. Zudem leben etwa 120 Auslandsschweizer dort. Die Zahl der Opfer ist mittlerweile auf über 350 gestiegen. Zudem werden über 1300 Menschen vermisst. Meteo Schweiz setzt neue künstliche Intelligenz ein, um schneller vor heftigen Gewittern zu warnen. Das System wertet alle 5 Minuten Wetter- und Blitzdaten aus und berechnet, wo in der kommenden Stunde Starkregen, Hagel oder Blitze drohen. Laut Meteo Schweiz erkennt die KI schwere Gewitter zuverlässiger und löst gleichzeitig weniger Fehlalarme aus. Trotz des Einsatzes von KI bleibe die Beurteilung durch Meteorologinnen und Meteorologen entscheidend. Das E-Voting-System der Post weist keine kritischen Lücken auf. Das zeigt ein öffentlicher Sicherheitstest, den die Post durchführen ließ. Hacker hätten keine sicherheitsrelevanten Schwachstellen gefunden. Von den insgesamt 85 Schwachstellen, die Hacker aufgespürt haben, hätte eine die Verfügbarkeit des Abstimmungsservers beeinträchtigen können. Auf die abgegebenen Stimmen hätte dies jedoch keinen Einfluss gehabt, versichert die Post.
10: Sport.
9: EVZ-Torhüter Leonardo Cennoni bleibt seinem Verein weiter treu. Die Zuger und der zweifache EVZ-Meistergoalie verlängern laut Mitteilung den im nächsten Frühjahr auslaufenden Vertrag vorzeitig um 3 Jahre bis zum Mid-Saison 2029-30. Außerdem dürfte Cennoni im Herbst Geschichte schreiben. Mit bislang 988 Einsätzen in der National League steht er unmittelbar vor der Aufnahme in den 1000er Club. Eine Marke, die bislang noch kein NL-Torhüter geknackt hat. Der Föhn nimmt gegen Nacht immer mehr zu und erreicht dann etwa gut 60 bis 90 km/h, in den Bergen sogar bis zu 130 km/h. Der Föhn lässt dann aber morgen im Laufe des Tages immer mehr nach. Es ist sonst aber eine Umbeständig von ganz wenig Sonne, Wolken, Regen und Gewitter ist ein bisschen alles dabei. Plus ist auch ein bisschen kühler mit um die maximal 25 Grad.
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7: Yeah! Das ist euer sonnige Feierabend. Zusammen sind wir unterwegs mit ganz viel Musik. Dann ist Steigmeier mein Name. Und gerade hier, der Los Brick.

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5: Früh im Studio Laura Kühne. Die Armee schafft ein neues Drohnenbataillon und eine entsprechende Ausbildung in der Rekrutenschule. Künftig wolle man bei der Armee vermehrt auf unbemannte Systeme wie Drohnen oder Roboter setzen, sagt Verteidigungsminister Martin Pfister.
6: Wir werden versuchen, immer die neuesten Technologien, die neuesten Entwicklungen, die sehr schnell gehen, vor Ort zu haben und die Möglichkeit, da schnell können, noch mehr herzustellen. Also Kompetenz muss in der Armee sein.
5: Das wolle man mit einem Zentrum für unbemannte Systeme erreichen. Dort soll die Armee zusammen mit Wissenschaft und Wirtschaft neue Technologien entwickeln, testen und dann in die Armee integrieren. Mittelgroße Schweizer Städte sind für Familien teilweise attraktiver zum Wohnen als beispielsweise Zürich oder Genf. Das zeigt eine neue Studie der UBS. Städte wie Luzern, St. Gallen oder Chur bieten demnach eine gute Infrastruktur und gleichzeitig tiefere Lebenshaltungskosten als die großen Zentren. Je nach Einkommen und Haushalt kann die Rangliste der Städte jedoch verschieden aussehen, so die UBS. Nach einem Einbruch in Pfaffnau hat die Polizei in der Nacht auf heute zwei mutmaßliche Täter festgenommen. Mehrere Personen flüchteten beim Eintreffen der Polizei mit einem Auto. Die Einsatzkräfte schossen laut Mitteilung auf das Fahrzeug und konnten es so stoppen. Die Verdächtigen flüchteten daraufhin zu Fuß. Zwei Männer aus Rumänien konnten festgenommen werden, einer davon mit Hilfe eines Polizeihundes. Er wurde dabei verletzt. Nach weiteren Personen wird noch gesucht. Der Föhn nimmt gegen Nacht immer mehr zu und erreicht dann etwa gut 60 bis 90 km/h. In den Bergen sogar bis zu 130 km/h. Der Föhn lässt dann aber morgen im Laufe des Tages immer mehr nach. Es ist sonst aber eine Unbeständig von ganz wenig Sonne, Wolken, Regen und Gewitter ist ein bisschen alles dabei. Plus ist auch ein bisschen kühler mit um die maximal 25 Grad.
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3: Yeah! Wir steuern zusammen Richtung Donnerstagabend. Vielleicht nur ein Abstecher in Body. Wer weiß? Ich bin Dani Steigmeier. Schönen Feierabend euch.

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6: Ich bin Laura Kühne. Guten Abend. Die Armee schafft ein neues Drohnenbataillon und eine entsprechende Ausbildung in der Rekrutenschule. Schon im kommenden Frühling sollen die ersten Rekruten ausgebildet werden, sagt der Chef der Armee, Benedikt Roos.
7: Also jetzt machen wir den ersten Schritt. Das Ziel ist, dass wir vielleicht zwischen 400 und 600 so Leute haben in einem ersten Bataillon. Und wenn wir dann sehen, das militärische Bedürfnis ist sehr viel grösser, dann können wir von dort nachher noch skalieren. Und vielleicht haben wir dann in einem Endausbau 3 oder 4 so Drohnenbataillone.
6: Spätestens seit dem Ukraine-Krieg gewinnen Drohnen als Instrument der hybriden Konfliktführung zunehmend an Bedeutung. Auch in der Schweiz ist eine Zunahme von Drohnenflügen über militärischen und kritischen Infrastrukturen festzustellen. Der Kanton Zug reicht beim Bund eine Standesinitiative ein. Gefordert wird dabei das Ständemehr der Abstimmung über das EU-Rahmenabkommen. Das Zuger Kantonsparlament hat sich nun mit einer Mehrheit für die Standesinitiative ausgesprochen. Gegen die Einreichung der Standesinitiative waren die SP, GLP, die Alternativgrünen und eine Minderheit der Mitte. Ratko Mladic, der frühere Armeechef der bosnischen Serben, ist gestorben. Das berichten serbische Medien. Der unter anderem wegen Völkermords und Kriegsverbrechen verurteilte Ex-General wurde 84 Jahre alt. Mladic starb in einem Gefängnis in Den Haag. Sein Übernamen «Schlechter vom Balkan» holte er sich vor allem während dem Bosnienkrieg von 1992 bis 1995. Unter seinem Kommando töteten bosnisch-serbische Truppen mehr als 8'000 bosniakische Männer und Knaben. Der Föhn nimmt gegen die Nacht immer mehr zu und erreicht dann etwa gut 60 bis 90 km/h, in den Bergen sogar bis zu 130 km/h. Der Föhn lässt dann aber morgen im Laufe des Tages immer mehr nach. Es ist sonst aber eine Unbeständig von ganz wenig Sonne, Wolken, Regen und Gewitter ist ein bisschen alles dabei. Plus ist auch ein bisschen kühler mit um die maximal 25 Grad.
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9: Ich bin der Nico Eichwald. Guten Abend. Das Walliser Kantonsgericht hat die Verurteilung eines Mannes wegen versuchten Mordes an seiner Ehefrau bestätigt. Der 55-jährige Afghane muss für 10 Jahre ins Gefängnis und wird für 15 Jahre des Landes verwiesen. Das Gericht wies die Berufung des Mannes ab, wie aus dem Urteil hervorgeht. Der Mann hatte seine Frau im November 2022 in einem Wald zu Boden gestoßen und mit einem rund 80 cm langen Ast auf den Hinterkopf und den Körper geschlagen. Bei einer Gewalttat an einer Schule nahe Berlin sind eine Frau und ein Mann getötet worden. Ein Verdächtiger wurde vorläufig festgenommen. Nach den Informationen deutet sich an, dass sich Täter und eines der Opfer kannten. Die Märkische Allgemeine berichtete, der mutmaßliche Täter solle 19 Jahre alt sein. Es solle sich um den Ex-Freund einer Schülerin handeln, die ums Leben gekommen ist. Genaueres ist noch nicht bekannt. Konsumentinnen und Konsumenten sollen geschützt werden vor einseitigen Preiserhöhungen durch Anbieter von digitalen Dauerabonnements. Der Bundesrat ist einverstanden mit einer entsprechenden Motion aus dem Nationalrat. Gemäß dem Vorstoß sollen einseitige Preiserhöhungen nur zulässig sein, wenn sie auf transparenten Kriterien beruhen und im Vertrag vorab mitgeteilt worden sind. Allgemeine Klauseln, die nicht ausreichend bestimmte oder nicht gerechtfertigte Preiserhöhungen zulassen, sollen als missbräuchlich gelten.
10: Heute ist es ziemlich sonnig mit ein paar Wolken. Wegen dem Sahara-Staub wirkt der Himmel gleich ein bisschen trüb. Das bei Temperaturen von maximal 30 Grad.
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2: Die Themen haben heute Schlagzeilen gemacht. Guten Abend. Das Walliser Kantonsgericht hat die Verurteilung eines Mannes wegen versuchten Mordes an seiner Ehefrau bestätigt. Der 55-jährige Afghane muss für 10 Jahre ins Gefängnis und wird für 15 Jahre des Landes verwiesen. Das Gericht wies die Berufung des Mannes ab, wie aus dem Urteil hervorgeht. Der Mann hatte seine Frau im November 2022 in einem Wald zu Boden gestoßen und mit einem rund 80 cm langen Ast auf den Hinterkopf und den Körper geschlagen. Die Armee schafft ein neues Drohnenbataillon und eine entsprechende Ausbildung in der Rekrutenschule. Schon im kommenden Frühling sollen die ersten Rekruten ausgebildet werden, sagt der Chef der Armee, Benedikt Roos.
3: Also jetzt machen wir den ersten Schritt. Das Ziel ist, dass wir vielleicht zwischen 400 und 600 so Leute haben, in einem ersten Bataillon. Und wenn wir dann sehen, mal das militärische Bedürfnis ist sehr viel grösser, dann können wir von dort nachher noch skalieren. Und vielleicht haben wir dann in einem Endausbau 3 oder 4 so Drohnenbataillon.
2: Spätestens seit dem Ukraine-Krieg gewinnen Drohnen als Instrument der hybriden Konfliktführung zunehmend an Bedeutung. Auch in der Schweiz ist eine Zunahme von Drohnenflügen über militärischen und kritischen Infrastrukturen festzustellen. Menschen in der Schweiz wünschen sich mehr Regionalität und Natur, dafür weniger künstliche Intelligenz. Das zeigt der Zukunftskompass vom Verein Monda Futura, Stefanie Wies.
4: Eine garantierte Grundversorgung finden die Befragten gut. Aber auch Eigenverantwortung und einen möglichst schlanken Staat will man in Zukunft. Dazu soll die Demokratie stark und direkt sein. Sehr klar abgelehnt wird dafür eine Zukunft, die von digitalen Daten und künstlicher Intelligenz geprägt ist. Die Befragten haben 40 Zukunftsszenarien können mehr oder weniger zustimmen. Die Idee, dass man regionaler produziert und weniger konsumiert, hat viel Zustimmung bekommen. Außerdem wünscht man sich für die Zukunft einen entschleunigten Alltag mit mehr direkten Begegnungen und Verbundenheit.
2: Mitarbeitende des Bundesamts für Zoll- und Grenzsicherheit, BAZG, kritisieren Sparmaßnahmen und veraltete Ausrüstung. Angesichts zunehmender Kriminalität an der Grenze fordern sie mehr Personal, modernes Material und eine bessere Ausbildung. Die Kriminalität entwickle sich weiter, die Mittel hielten nicht mit, teilt die Gewerkschaft des Zoll- und Grenzwachtpersonals Garanto mit. Die Sparprogramme führten zu weniger Sicherheitsausbildung, maroder Infrastruktur und veralterter Ausrüstung. So seien Maschinenpistolen teils fast 50 Jahre alt.
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2: Die Themen haben heute Schlagzeilen gemacht. Guten Abend. Die Armee schafft ein neues Drohnenbataillon und eine entsprechende Ausbildung in der Rekrutenschule. Künftig wolle man bei der Armee vermehrt auf unbemannte Systeme wie Drohnen oder Roboter setzen, sagt Verteidigungsminister Martin Pfister.
3: Wir werden versuchen, immer die neuesten Technologien, die neuesten Entwicklungen, die sehr schnell gehen, vor Ort zu haben und die Möglichkeit, da schnell können, noch mehr herzustellen. Also Kompetenz muss in der Armee sein.
2: Das wolle man mit einem Zentrum für unbemannte Systeme erreichen. Dort soll die Armee zusammen mit Wissenschaft und Wirtschaft neue Technologien entwickeln, testen und dann in die Armee integrieren.
4: Immer mehr Hochschulabsolventen sind arbeitslos. Zwischen 2023 und 2025 stieg die Erwerbslosenquote ein Jahr nach Abschluss von 3,9 auf 6,4%. Laut dem Bundesamt für Statistik erfasste die Zunahme auch bisher kaum betroffene Bereiche. So verdoppelte sich die Quote bei den Masterabsolvierenden der Wirtschafts- und der technischen Wissenschaften beinahe. Zudem hatten mehr Absolventinnen und Absolventen Mühe, eine ihren Vorstellungen entsprechender Stelle zu finden. Als Hauptgrund sind fehlende Berufserfahrung, aber auch die wirtschaftliche Lage.
2: Für Familien sind mittelgroße Schweizer Städte attraktiver als große Städte wie Zürich oder Genf. Das zeigt eine neue Studie der Grossbank UBS. Stefanie Wies.
5: Entscheidend sind vor allem die tieferen Kosten. Dort haben mittelgroße Städte wie Solothurn, Aarau oder Chur einen Vorteil im Vergleich mit den grossen Städten Zürich oder Genf. Die Studie hat unter anderem die Erreichbarkeit, das Freizeitangebot oder die Kosten in den Gemeinden verglichen. Gemeinden, die zentral gelegen sind und eine hohe Lebensqualität haben, sind allerdings häufig auch teurer. Nur 4 Gemeinden können überall überzeugen. Altdorf, Schaffhausen, Appenzell und Estavayer zu Fribourg. Sie schneiden überall besser ab.
4: Im Kanton Glarus stehen die 4 Skilifte in Braunwald im kommenden Winter definitiv still. Auch die Pisten werden nicht mehr präpariert. An der Generalversammlung setzen sich der Verwaltungsrat der Sportbahnen und dessen Aktionärsmehrheit gegen Kleinaktionärinnen und Kleinaktionäre durch, die den Skibetrieb retten wollten. Eine Sonderuntersuchung lehnte der Verwaltungsrat ebenfalls ab. Laut dem Verwaltungsrat rentiert der Betrieb nicht mehr. Grund sei unter anderem der Schneemangel. Die Gondelbahn auf den Grotzenbühl soll weiterhin fahren.
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2: Die Themen haben heute Schlagzeilen gemacht. Guten Abend. Das Walliser Kantonsgericht hat die Verurteilung eines Mannes wegen versuchten Mordes an seiner Ehefrau bestätigt. Der 55-jährige Afghane muss für 10 Jahre ins Gefängnis und wird für 15 Jahre des Landes verwiesen. Das Gericht wies die Berufung des Mannes ab, wie aus dem Urteil hervorgeht. Der Mann hatte seine Frau im November 2022 in einem Wald zu Boden gestoßen und mit einem rund 80 cm langen Ast auf den Hinterkopf und den Körper geschlagen. Die Armee schafft ein neues Drohnenbataillon und eine entsprechende Ausbildung in der Rekrutenschule. Schon im kommenden Frühling sollen die ersten Rekruten ausgebildet werden, sagt der Chef der Armee, Benedikt Roos.
3: Also jetzt machen wir den ersten Schritt. Das Ziel ist, dass wir vielleicht zwischen 400 und 600 so Leute haben, in einem ersten Bataillon. Und wenn wir dann sehen, das militärische Bedürfnis ist sehr viel grösser, dann können wir von dort nachher noch skalieren. Und vielleicht haben wir dann in einem Endausbau 3 oder 4 so Drohnenbataillon.
2: Spätestens seit dem Ukraine-Krieg gewinnen Drohnen als Instrument der hybriden Konfliktführung zunehmend an Bedeutung. Auch in der Schweiz ist eine Zunahme von Drohnenflügen über militärischen und kritischen Infrastrukturen festzustellen. Menschen in der Schweiz wünschen sich mehr Regionalität und Natur, dafür weniger künstliche Intelligenz. Das zeigt der Zukunftskompass vom Verein Monda Futura, Stefanie Wies.
4: Eine garantierte Grundversorgung finden die Befragten gut. Aber auch Eigenverantwortung und einen möglichst schlanken Staat will man in Zukunft. Dazu soll die Demokratie stark und direkt sein. Sehr klar abgelehnt wird dafür eine Zukunft, die von digitalen Daten und künstlicher Intelligenz geprägt ist. Die Befragten haben 40 Zukunftsszenarien können mehr oder weniger zustimmen. Die Idee, dass man regionaler produziert und weniger konsumiert, hat viel Zustimmung bekommen. Außerdem wünscht man sich für die Zukunft einen entschleunigten Alltag mit mehr direkten Begegnungen und Verbundenheit.
2: Mitarbeitende des Bundesamts für Zoll- und Grenzsicherheit, BAZG, kritisieren Sparmaßnahmen und veraltete Ausrüstung. Angesichts zunehmender Kriminalität an der Grenze fordern sie mehr Personal, modernes Material und eine bessere Ausbildung. Die Kriminalität entwickelt sich weiter, die Mittel hielten nicht mit, teilt die Gewerkschaft des Zoll- und Grenzwachtpersonals Garanto mit. Die Sparprogramme führten zu weniger Sicherheitsausbildung, maroder Infrastruktur und veralterter Ausrüstung. So seien Maschinenpistolen teils fast 50 Jahre alt.
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2: Die Themen haben heute Schlagzeilen gemacht. Guten Abend. Die Armee schafft ein neues Drohnenbataillon und eine entsprechende Ausbildung in der Rekrutenschule. Künftig wolle man bei der Armee vermehrt auf unbemannte Systeme wie Drohnen oder Roboter setzen, sagt Verteidigungsminister Martin Pfister.
3: Wir werden versuchen, immer die neuesten Technologien, die neuesten Entwicklungen, die sehr schnell gehen, vor Ort zu haben und die Möglichkeit, da schnell können, noch mehr herzustellen. Also Kompetenz muss in der Armee sein.
2: Das wolle man mit einem Zentrum für unbemannte Systeme erreichen. Dort soll die Armee zusammen mit Wissenschaft und Wirtschaft neue Technologien entwickeln, testen und dann in die Armee integrieren.
4: Immer mehr Hochschulabsolventen sind arbeitslos. Zwischen 2023 und 2025 stieg die Erwerbslosenquote ein Jahr nach Abschluss von 3,9 auf 6,4%. Laut dem Bundesamt für Statistik erfasste die Zunahme auch bisher kaum betroffene Bereiche. So verdoppelte sich die Quote bei den Masterabsolvierenden der Wirtschafts- und der technischen Wissenschaften beinahe. Zudem hatten mehr Absolventinnen und Absolventen Mühe, eine ihren Vorstellungen entsprechender Stelle zu finden. Aus Hauptgrund sind fehlende Berufserfahrung, aber auch die wirtschaftliche Lage.
2: Für Familien sind mittelgroße Schweizer Städte attraktiver als große Städte wie Zürich oder Genf. Das zeigt eine neue Studie der Grossbank UBS, Stefanie Wies.
5: Entscheidend sind vor allem die tieferen Kosten. Dort haben mittelgroße Städte wie Solothurn, Aarau oder Chur einen Vorteil im Vergleich mit den grossen Städten Zürich oder Genf. Die Studie hat unter anderem die Erreichbarkeit, das Freizeitangebot oder die Kosten in den Gemeinden verglichen. Gemeinden, die zentral gelegen sind und eine hohe Lebensqualität haben, sind allerdings häufig auch teurer. Nur 4 Gemeinden können überall überzeugen. Altdorf, Schaffhausen, Appenzell und Estavayer zu Fribourg. Sie schneiden überall besser ab.
4: Im Kanton Glarus stehen die 4 Skilifte in Braunwald im kommenden Winter definitiv still. Auch die Pisten werden nicht mehr präpariert. An der Generalversammlung setzen sich der Verwaltungsrat der Sportbahnen und dessen Aktionärsmehrheit gegen Kleinaktionärinnen und Kleinaktionäre durch, die den Skibetrieb retten wollten. Eine Sonderuntersuchung lehnte der Verwaltungsrat ebenfalls ab. Laut dem Verwaltungsrat rentiert der Betrieb nicht mehr. Grund sei unter anderem der Schneemangel. Die Gondelbahn auf den Grotzenbühl soll weiterhin fahren.
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